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0: Also das war nun das recht so beliebte Chattanooga Choo Choo, was wir dort eben auf der Rückseite gesungen haben. Und ich glaube, den meisten unserer Hörer und reizenden Hörerinnen schon bekannt aus dem Tonfilm Adoptiertes Glück mit Sonja Henie. Aber weißt du, Bulli, was ich nicht glaube?
1: Ja?
0: Ich glaube, man hat uns gar nicht verstanden.
2: Herr Peter, was hältst du davon, wenn wir einen deutschen Text dazu bringen?
0: Du meinst eine Übersetzung von Chattanooga Choo Choo ins Deutsche?
2: Nein, nicht direkt Übersetzung. Etwas auf die heutige Zeit abgestimmt.
0: Ach, ich weiß schon, was du meinst. Du möchtest eine Parodie machen.
2: Ja, wollen wir mal versuchen?
0: Das ist ja eine wunderbare Idee. Bitte, Horst.
3: Verzeihen Sie, mein Herr, für diese Sucht nach Götzschenbruder.
4: Ja, ja, er schafft sie leid, wenn mit der Kugel noch reicht.
3: Ist hier noch Platz?

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0: Der Funken 343. Bitte bleiben Sie einmal stehen und hören Sie mir einen Augenblick zu. Was ich Ihnen jetzt vortrage, ist ein besonders hübscher Schlager. Natürlich auf einer neuen Telefunkenplatte.
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1: Sie hören zu Beginn ein Potpourri aus der Operette Die lustige Witwe von Franz Lehár.

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